0: jetzt Albträume, mein Freund? Komm doch in die Kneipe. Ein Bier trinken. Komm mal ein Bier trinken, mein Freund.
1: Doch, doch, komm ich.
0: Das ist toll.
1: Aber lass mich doch nicht allein.
0: Nein, nein, nein.
1: Du weißt, dass ich Angst habe, allein zu sein.
0: Look, the world is at your feet, my friend.
1: Yeah.

0: Wahnsinn, merke ich, nennt man das?
1: Man erkennt deutlich,
0: was keinen Widerhall hat im Geist der anderen.
1: Dass sein überraschendes Übel nur ein nervöser Anfall war.
0: Aber in mir hat dies alles Widerhall.
1: Der sich schneller hätte beenden lassen, hätte man ihn besser verstanden.
0: Und ich fühle in noch tieferen Tiefen des Geistes Antwort darauf hallen, als bloß im
1: oder
0: Begriff.
1: Auch nur geahnt, was sein Inneres berührt.
0: Ist's doch in meiner Seele wie im Donnergebirge.
1: Allein dies ist bei Herrn Richards nicht der Fall. Er ist ein Hypochonder.
0: Ein Widerhall wecket den anderen.
1: Der Schumanns Seelenadel nicht so wohl versteht, als ihn für ein Zeichen seiner Krankheit annimmt.
0: Und so wird das Gesagte vom Wahnsinnigen ewig mir in der Seele widerhallen.

0: hier einige Mitteilungen zu erhalten. Am zweckmäßigsten werde ich dabei von dem Befunde bei Obduktion der Leiche ausgehen. Sektionsbericht von Dr.
1: Die Hauptergebnisse der
0: Professor der Anatomie.
1: Natürlich
0: Zoologie und Typ.
1: Es wird nicht uninteressant sein,
0: wenn ich den Stab
1: voraus, dass er etwas geklagt hat,
0: dass sich die transversalen
1: schweren
0: Schädelfunktionen der vier
1: Schädelknochen
0: waren ziemlich dick,
1: Wurzeln der
0: Gehirnnerven,
1: die
0: Schädelhöhle
1: geräumig,
0: besonders breit.
1: An Abkompression des
0: Reiter
1: auf der Basis
0: der Granit
1: waren sehr stattvoll.
0: Die Hirnhäute in unverändertem
1: Zustand,
0: kein Füllung
1: aller Oberfläche
0: des Gehirns.
1: Die Konsistenz
0: des Gehirns
1: ziemlich fest,
0: die Venen mit Blut gefüllt,
1: zweiten Substanzen
0: aus dem Gehirn
1: waren voll der
0: Basis des Schädens.
1: Die Salzwasser
0: in Ungarn
1: entspricht noch
0: etwa einem Kaffeelasser
1: voll Orgon,
0: helle Flüssigkeit
1: als Neubild,
0: Corpus,
1: Striatium,
0: Thalamus,
1: Nerven,
0: auf ihrem
1: spitzigen Ende,
0: die Kommissuren
1: waren im natürlichen
0: Zustand.
1: Die
0: Glandula pinealis
1: hatte ihre gewöhnliche Größe
0: und Farbe,
1: drittens
0: an derselben
1: Verdickung
0: ein kleines
1: Häufchen
0: Hirnsamt.